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1: 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AIDA Time. Es ist 3 Uhr.
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1: AIDA Time. Es ist 4 Uhr.
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0: 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AIDA Time. Es ist 5 Uhr.
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1: AIDA Time. Es ist 6 Uhr.
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1: AIDA Time. Es ist 7 Uhr.
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3: Guten Morgen zusammen. Ja, und während ihr den ersten Kaffee vielleicht schon in der Hand habt, liegen die Festivalbesucher vom Glücksgefühle-Festival noch in den Federn oder in den Zelten auf den Isomatten. Die müssen sich vom gestrigen Abend noch ein bisschen erholen. Wir checken gleich mal, wie denn der gestrige Partyabend so war. Jetzt geht's aber erstmal rein in diesen Samstag mit der besten Musik für mehr Gefühl. Mehr natürlich mit Doppel-E auf AIDA Radio, eurem Urlaubsradio.

0: Samstagmorgen hier auf AIDA Radio. Schönes Wochenende wünsche ich euch. Freue mich, dass ihr mit dabei seid. Und wisst ihr, wer noch so dabei ist? David Guetta, Mark Forster, Materia, Scooter, Lost Frequencies, Timmy Trumpet, SDP und viele, viele weitere. Sie alle spielen auf dem Glücksgefühle-Festival. Und sonst ist es ja oft so, dass das Glücksgefühle-Festival an Bord unserer Kussmundschiffe zu Gast ist, bei der Festival-Cruise. Und jetzt ist es andersrum. AIDA ist zu Gast beim Glücksgefühle-Festival am Hockenheimring. Und deshalb ist auch mittendrin im Getümmel meine Kollegin Finja und war gestern schon ganz fleißig unterwegs, hat bestimmt 30.000 Schritte gemacht. Finja, wie war denn so der erste Tag? Wie ist die Stimmung?
1: Ja, also ich würde sagen, den Leuten gefällt es unglaublich gut. Ich sehe nur strahlende Gesichter. Die Stimmung ist der Wahnsinn. Und ich habe mich auch mal umgehört, was die Festivalgäste so sagen.
2: Die Stimmung ist gut, die Leute sind gut drauf. Mir gefällt es super.
3: Ich finde es super, super Stimmung, tolles Wetter, perfekt, besser geht's kaum.
4: Ich finde es bisher auch super, total offen, alle Leute und auch super viele Aktionen von verschiedenen Unternehmen. Finde ich auch richtig cool.
5: Die Stimmung ist einfach mega, es ist einfach wunderbar hier. Ich bin das erste Mal da und ich bin einfach begeistert. Ich würde es auf jeden Fall wieder machen.
1: Also du hörst, Stimmung ist Bombe, die Leute haben Bock und sind bereit zu feiern.
0: Okay, ich hab's ja schon verstanden. Ich hätte eigentlich an diesem Wochenende am Hockenheimring sein müssen. Also vielen Dank erstmal für diese Runde. Wir hören dich später nochmal wieder so gegen 10 nach 9 hier auf AIDA Radio, eurem Urlaubsradio. Schön, dass ihr mit dabei seid.

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1: Ja gut, sicherlich, Sport ist jetzt, sagen wir mal so, ja nicht zu 100% mein Ding. Also ich bin jetzt niemand, der jetzt den ganzen Tag irgendwie auf dem Stuhl sitzt und gar nichts macht, aber ich muss jetzt nicht jeden Tag ins Gym gehen. Dafür lache ich sehr gerne und Lachen ist ja tatsächlich auch ein kleines Fitnessprogramm, denn wenn wir lachen, spannen wir viele, viele Muskeln an. Im Gesicht, im Bauch, zum Teil sogar im ganzen Körper. Also Lachen ist schon so eine Art, ja, Fitnessprogramm, ohne dass wir ins Gym müssen. Und Lachen ist natürlich auch gesund, denn wenn wir lachen, dann schüttet unser Körper Botenstoffe aus, die uns entspannen lassen und die auch noch unsere Gesamtstimmung heben. Also gut, dass Lachen ansteckt. Vielleicht tauscht ihr am Wochenende ja mal mit der Family ein paar eurer Lieblingswitze aus und dann habt ihr Sport mit der ganzen Familie gemacht. Hier ist AIDA Radio, euer Urlaubsradio. Und das ist Lady Gaga für euch mit Bad Romance am Samstagmorgen. Schön, dass ihr dabei seid.

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5: Ich bin Carsten Michel, moin aus Hamburg, und es ist nochmal viel los am Wochenende auf den Straßen.

Sommerferien, Rückreiseverkehr und in Baden-Württemberg und Bayern, da gehen die Ferien ja noch eine Woche lang. Das heißt, da kommen nicht nur Urlauber zurück, da starten dann wiederum auch einige nochmal auf einen einwöchigen Kurztrip sozusagen. Also, es wird nochmal voll überall auf den Straßen. Zum Glück gibt's uns von Nord nach Süd, von Ost nach West, überall hört ihr AIDA Radio und da geht der Urlaub schon auf der Straße los. Mit der besten Musik für mehr Gefühl. Gute Fahrt jetzt hier für euch an diesem Samstagmorgen mit Jennifer Lopez und David Guetta. Save Me Tonight.

0: Warnemünde, Island, Kanada, New York. Das ist die grobe Route von AIDA Diva. Seit etwa anderthalb Wochen unterwegs und es gibt jede Menge Highlights zu entdecken auf der Reise, so nach dem Motto, der Weg ist das Ziel und das Ziel, ich hab's gesagt, ist New York. Seit 7 Jahren war schon kein Kussmundschiff mehr im Hafen vom Big Apple, also was ganz Besonderes hier an Bord von AIDA Diva. Und mit dabei ist auch Familie Gebhardt, die uns immer wieder versorgen mit tollen Zwischenstopp-Infos, was sie so alles gemacht haben, was sie alles sehen durften. Und ich muss sagen, da trifft wirklich der Spruch, der Weg ist das Ziel, zu. Denn gestern war Landgang in Halifax in Kanada angesagt.
1: Hallo, liebes AIDA Radio. Hier in Halifax haben wir einen Ausflug zu Peggy's Cove gemacht, ein kleines Fischerdorf am Atlantik. Dort steht nämlich ein ganz besonderer Leuchtturm, denn er ist der meistfotografierteste Kanadas und ist auf Granitfelsen gebaut worden. Das Fischerdorf selbst ist auch wunderschön gemacht mit bunten Holzhäusern und Fischerbooten. Wir konnten jede Menge Erinnerungsfotos machen. Und danach haben wir noch einen Spaziergang durch Halifax gemacht, haben die Zitadelle besichtigt und den Uhrturm angeschaut und zum Abschluss noch eine Runde am Hafen gedreht, bis wir dann abgelegt haben. Ganz viele liebe Grüße aus Kanada von Denise, Isabella und Florian.
0: Ah, vielen, vielen Dank. Es ist so schön, dass wir teilhaben dürfen, dass wir quasi mit an Bord sein dürfen, wenn ihr uns immer diese wunderbaren Nachrichten reinschickt. Liebe Grüße zu euch und allen anderen Gästen an Bord von AIDA Diva. Habt weiterhin eine tolle Cruise und natürlich freuen wir uns dann auch, wenn es letzten Endes in den Big Apple reingeht, wenn es nach New York reingeht und uns davon berichtet. Das wird, glaube ich, ein ganz, ganz besonderer Gänsehautmoment. Hier ist AIDA Radio, euer Urlaubsradio. Das ist die beste Musik für mehr Gefühl. John Gregory, Fingertips. Guten Morgen.

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Und dann schaltet ihr ein und hört, egal wo ihr auf der Welt seid, Topic und Becky G zum Beispiel, jetzt mit Sorry Papi auf AIDA Radio, eurem Urlaubsradio.

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4: AIDA Time. Es ist 8 Uhr.
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5: Oh Mann, oh Mann, oh Mann, oh Mann, oh Mann. Ich muss nachher noch los. Ich habe mein Auto voll mit Glasflaschen, die zum Wertstoffhof müssen und auch noch die

Taschen voller Pfandflaschen. Also ich freue mich schon wahnsinnig aufs Schlange stehen am Pfandautomaten, weil dann ist das Ding wieder voll, muss erst geleert werden, dann nimmt er wieder einige Flaschen gar nicht erst an. Egal, denn danach ist Wochenende und wir sind bei allem an eurer Seite mit der besten Musik für mehr Gefühl. Und wir starten in diese Stunde mit Musik aus Deutschland, gleich mal im Doppelpack. Alle Farben für euch mit Bad Ideas und vorher noch Loy, Ladies First, Red Eyes auf AIDA Radio.

Mark Amber, Belong Together. Das ist die beste Musik für mehr Gefühl hier auf AIDA Radio. Und es ist ja schon wieder jede Menge los an diesem Wochenende, oder? CSD unter anderem in Dortmund, Erfurt, Goslar oder auch in Ingolstadt, in Bayern. Dazu in Berlin die internationale Funkausstellung, die läuft. Jede Menge Volksfeste überall, Mittelalterfeste und am Hockenheimring das Glücksgefühle-Festival, bei dem wir mit dabei sind. Mehr dazu gibt's nochmal um 10 nach 9, also in etwa einer Stunde. Überall ist Action angesagt. Und egal, ob ihr euch jetzt am Wochenende auch in irgendein Getümmel stürzt oder ihr nochmal so richtig schön im Garten oder auf dem Balkon relaxt, wir sind bei euch mit der besten Musik für mehr Gefühl. Und das mit Cher und If I Could Turn Back Time, die 90er auf AIDA Radio.

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2: Wir waren jetzt als Familie das erste Mal zusammen im Urlaub dieses Jahr, im August und September, im schönen Land Kroatien. Sind wir zusammen mit dem Auto runtergefahren. Es war generell einfach ein Highlight. 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Allein schon die Autofahrt war ein Mordspaß. 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
1: 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Und jetzt seid ihr an der Reihe.
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6: Moin aus Hamburg, ich bin Carsten Michel, euch ein schönes Wochenende und gleich lassen wir einen Mann hochleben, der in Frauenkleidern Musikgeschichte geschrieben hat in einem ganz besonderen Video. Und ich meine nicht Conchita Wurst, nee, viel größer, viel erfolgreicher, ein Weltstar. Mehr dazu nach der besten Musik für mehr Gefühl. Und die spiele ich euch jetzt an dieser Stelle von Rihanna, Dua Lipa und The Bossa macht den Anfang mit Magnetic auf eurem Urlaubsradio, AIDA Radio.

Dua Lipa, unumstritten, eine mega erfolgreiche Frau, ein Weltstar, kann man sagen. Und jetzt kommen wir zu einem eigentlich noch viel, viel größeren Weltstar. Heute feiert die Musikwelt eine der eben faszinierendsten Stimmen der Popgeschichte, auch wenn er nicht mehr unter uns ist. Freddie Mercury wäre heute 80 Jahre alt geworden, der Queen-Frontmann. Und mit seiner gigantischen Stimmgewalt über 4 Oktaven, seiner unvergleichlichen Bühnenpräsenz und genialem Songwriting hat er wirklich Millionen Menschen verzaubert auf dem ganzen Erdball und die Live-Auftritte für immer neu definiert. Meine Güte, war da Power dahinter. Und Anfang der 80er hat er ja sogar mehrere Jahre bei uns in Deutschland gelebt. Genauer gesagt in München. Und sein musikalisches Erbe bleibt bis heute unantastbar. Einfach nur genial. Genauso wie dieser Klassiker aus dem Jahr 1984, der nicht zuletzt wegen des kultigen Musikvideos in Frauenkleidern bis heute absolute Popgeschichte ist. Wir verneigen uns vor einem gigantischen Künstler. Queen, I Want to Break Free. Das wäre der 80. Geburtstag von Freddie Mercury. Hier auf AIDA Radio.

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Ich drücke euch ganz feste die Daumen. Und jetzt für euch Ed Sheeran mit Sapphire auf Aida Radio.

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5: AIDA Time. Es ist 9 Uhr.
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6: Ja, the Glück is coming home. Das ist das Motto vom Glücksgefühle-Festival am Hockenheimring. Großartige Bands, Mega-Sängerinnen und Sänger und jede Menge Top-DJs feiern mit euch heute und das ganze Wochenende über. Gestern ging es schon richtig gut zur Sache und heute Abend steht der Mann auch noch am Pult, den wir vorhin auch schon mit Jennifer Lopez zusammen hier gehört haben, nämlich David Guetta. Und wie es gestern schon so richtig zur Sache ging und was heute noch alles ansteht, hört ihr nach den nächsten 3 Songs für mehr Gefühl. Jetzt starten wir aber erstmal rein in diese Stunde mit Katy Perry und Watch It Burn. Guten Morgen!

0: Wir alle wach. Ray und Where's My Husband hier auf AIDA Radio, euer Urlaubsradio. Was für eine geniale Nummer. Macht richtig Spaß. Und was auch Spaß macht, ist das gegenseitige Besuchen vom Glücksgefühle Festival auf AIDA Prima und dann wiederum AIDA und AIDA Radio zu Gast, zu Besuch beim Glücksgefühle Festival. Ja, an diesem Wochenende ist es soweit. Am Hockenheimring geht's wieder richtig ab mit einem sensationellen Line-Up. Scooter, Mark Forster, David Guetta, Felix Jehn und viele, viele weitere. Und natürlich sind wir von AIDA auch wieder mit dabei und auch meine liebe AIDA-Radio-Kollegin Finja. Wie war es denn gestern und was passiert heute noch alles? Erzähl mal.
1: Ja, gestern hat unglaublich viel Spaß gemacht. Die ganzen Acts waren mega, die Stimmung war super, das Wetter war geil. Also ich kann mich nicht beschweren. Mein absolutes Highlight war auf jeden Fall bunt. Und heute geht es ja auch schon weiter mit vielen anderen coolen Acts. Zum Beispiel Julian Sommer ist dabei, Felix Jehn, Nilix. Und ich habe mich auch mal umgehört unter den Festivalgästen, auf wen die sich denn alle so freuen.
2: Ich freue mich morgen auf jeden Fall auf die No Angels. Das ist so eine kleine... Ja, Kindheitserinnerung, WW bis im Kontrastprogramm.
3: Max Giesinger,
4: Bowser oder JC?
5: Auf David Guetta und auf Culture Candela.
6: Also wir freuen uns morgen auf Bowser.
7: Und auf David Guetta.
1: Also ich würde sagen, das Glücksgefühle-Festival ist bereit für den Samstag und ich freue mich sehr.

0: super doll. Bin ganz gespannt, was heute noch so passiert.
1: Hammermäßig. Also Finja, vielen, vielen Dank für diese Eindrücke. Das klingt fantastisch. Also ich hätte jetzt neben den ganzen anderen Knöpfen, die ich hier am Mischpult habe, hätte ich ganz gern noch so einen Knopf zum Beamen. Draufdrücken und dann wäre ich auch so gerne bei euch am Hockenheimring. Ganz, ganz viel Spaß und wir hören später natürlich auch nochmal mehr von dir hier im Programm auf AIDA Radio vom Glücksgefühle Festival 2026. Und jetzt für euch handgemachter Sound von den Hooters und Johnny B. auf AIDA Radio, eurem Urlaubsradio. Schönen Samstag!

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2: Ich muss ja ganz ehrlich sagen, ich bewundere unsere AIDA-Küchenchefs, weil es ist unglaublich, wie die ein ganzes Schiff voll mit Gästen so kulinarisch verwöhnen können, dass da alles immer on point ist, dass da immer alles funktioniert, dass alle satt werden, dass alle glücklich sind, dass alle ihr warmes Essen vor sich stehen haben. Das ist sensationell. Und dann nehmen die sich zwischendurch auch noch Zeit und schicken auch noch ihre Lieblingsrezepte rüber. Heute gibt's was Leckeres von Kevin Schuster und dazu sind wir im Hohen Norden.
3: Heute stelle ich euch ein Gericht vor, das die meisten von euch, die schon das ein oder andere Mal in Norwegen unterwegs gewesen sind, auch kennen dürften. Und zwar handelt sich um das norwegische Lachsfrikassee. Das norwegische Lachsfrikassee ist quasi aufgebaut wie eine Suppe. Und natürlich ist es nur, weil es Lachsfrikassee heißt, nicht an den Namen gebunden. Ihr könnt jedes anderes Fischfilet dafür auch verwenden. Egal ob Kabeljau, Dorsch, Zander oder Forelle. Da ist eure Fantasie völlig freien Lauf gelassen.
2: Alles, was ihr einkaufen müsst und wie es genau funktioniert, bekommt ihr auf aidaradio.de.

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6: Ich bin Carsten Michel, moin aus Hamburg, und während wir euch hier an Land ins Wochenende schicken, schicken wir auch liebe Grüße raus zu AIDA Soul. Gestern noch in Portland in Großbritannien unterwegs und heute ein ganzer Tag auf See. Herrlich, nochmal das Schiff mit allen Vorzügen genießen, bevor dann morgen wieder im Hamburger Hafen die Rückankunft geplant ist. Wir machen das Wochenende noch schöner für euch mit der besten Musik für mehr Gefühl. Und die kommt jetzt hier an dieser Stelle von Holly Humberstone und To Love Somebody. Guten Morgen!

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1: Sonne und Wolken im Wechsel bei relativ frischen 9 Grad heute, aber es bleibt trocken in Nuuk in Grönland. Und die vielleicht kleinste Hauptstadt der Welt begeistert mit einer faszinierenden Mischung aus arktischer Natur, moderner Architektur und jahrhundertealter Inuit-Kultur. Ein wunderbarer Ort zum Starten ist der historische alte Kolonialhafen mit seinen bunten Holzhäusern direkt am Wasser. Dort findet ihr das Grönländische Nationalmuseum. Hier taucht ihr tief in die arktische Geschichte ein und könnt unter anderem die berühmten, erstaunlich gut erhaltenen Mumien von Qilakitsoq sowie traditionelle Lederkajaks bewundern. Für die moderne Seite der Stadt lohnt sich ein Abstecher zum Kulturzentrum Katujak. Die Architektur ist wirklich spektakulär. Die geschwungene Holzfassade des Gebäudes ist den tanzenden Nordlichtern nachempfunden. Drinnen gibt's dann wechselnde Ausstellungen zu lokalen Künstlern und gemütliche Ecken für ein heißes Getränk. Ja, und wenn dann der Magen irgendwann mal so richtig knurrt, dann solltet ihr nach einer dampfenden Schüssel Suassat Ausschau halten. Diese traditionelle grönländische Suppe wird meist mit herzhaftem Fleisch, Kartoffeln und Zwiebeln gekocht und mit Reis oder Gerste eingedickt. Sie schmeckt herrlich ehrlich und wärmt nach der frischen Fjordluft sofort von innen durch. Lasst's euch gut gehen mit AIDA Radio, eurem Urlaubsradio.

0: Train und Drive-By hier auf AIDA Radio. Euch einen schönen Samstag und nachher ab 12 ist mein absoluter Lieblingskollege Arne Waag mit dem AIDA Radio Crew Talk dran. Und das ist ja die Show, bei der wir alle Leute kennenlernen, die auf oder rund um die Kussmundschiffe arbeiten. Und heute lernen wir da Franzi Zander kennen. Und sie hat eine sehr coole Jobbezeichnung: Special Life Communication. Was macht sie da genau?
1: Das hört sich ganz cool an. Darüber können sich nur leider immer so viele Leute nichts vorstellen.
2: Ja,
1: also
2: stimmt.
1: Ich arbeite nicht in der Presseabteilung, auch wenn das Wort Live Communications das vermuten ließe, sondern ich arbeite im Marketing.
2: Im Marketing?
1: Genau, und expliziter noch im Event-Marketing.
0: Gut, ich sag's mal mit meinen Worten. Franzi ist zuständig für die sensationelle AIDA-Urlaubswelt, zum Beispiel auf Festen wie der Hanse-Sail oder eben an diesem Wochenende auch auf dem Glücksgefühle-Festival. Alle Geheimnisse rund um ihren Job und wem Franzi ihren Job nicht empfehlen würde, das alles nachher ab 12 im AIDA Radio Crew Talk mit Arne Waag. In diesem Sinne, euch einen schönen Samstag und Leinen los!
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3: AIDA Time. Es ist 10 Uhr.
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4: Hi, ich bin Katja und ich wünsche euch einen herrlichen Samstagvormittag. Das Wochenende ist doch eigentlich dazu da, das Tempo mal so ein bisschen rauszunehmen. Und es gibt eine Künstlerin, die dafür wirklich eine fantastische Stimmung liefert. Olivia Dean. Hier ist für euch Wohlfühl-Soul vom Feinsten. Man I Need, hier auf AIDA Radio.

einen fantastischen Samstagvormittag euch hier auf AIDA Radio mit Katja. Für alle, die jetzt am Wochenende mal so richtig schön aufdrehen wollen, habe ich gleich einen Mega-Hit. Dafür haben sich Shakira und Burna Boy zusammengetan und einen absoluten Volltreffer gelandet. Die Die. Und übersetzt heißt der Track so viel wie Los geht's, komm schon. Und genau das ist doch das passende Motto für euren Samstag. Hier ist der offizielle Sommerhit und globaler Chartstürmer. Die Die, hier auf AIDA Radio.

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5: Mit Katja, hi. Vielleicht ging euch das auch so. Also in meiner Schulzeit, da klebten bei mir im Zimmer ganz viele Poster von dieser Boyband, die Backstreet Boys. Ich habe sie jetzt für euch. Also eine große Portion Nostalgie und vielleicht könnt ihr den Text ja sogar mitsingen. Viel Spaß jetzt mit As Long As You Love Me hier auf AIDA Radio.

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1: 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Die beste Musik für mehr Gefühl bekommt ihr hier jetzt mit einem absoluten Klassiker, Madonna und Like a Prayer.

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7: AIDA Time. Es ist 11 Uhr.
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8: Mit Katja, toll, dass ihr da seid. Für einen entspannten Start in den Samstagvormittag habe ich jetzt Taylor Swift für euch. Für ihren aktuellen Song hat sie sich sogar so einen echten Kindheitstraum erfüllt. Denn das Lied wurde extra für den Animationshit Toy Story 5 geschrieben. Da geht's vor allem um alte Freundschaften, die man einfach niemals vergisst. Perfekt zum Träumen an diesem Wochenende. Hier ist für euch Taylor Swift mit I Knew It, I Knew You. Hier auf AIDA Radio.

spanische Musik mit ganz viel Sonne habe ich gleich für euch. Hi, ich bin Katja und ihr hört AIDA Radio. Ein Künstler, der es einfach versteht, mit seiner Musik sofort für richtig gute Laune zu sorgen, ist auf jeden Fall Álvaro Soler. Und heute Abend ist der Megastar sogar live in Schwerin zu sehen, auf der Freilichtbühne im Schlossgarten. Da wird er für eine fantastische Atmosphäre sorgen. Für alle, die kein Ticket mehr ergattert haben, holen wir euch jetzt das Konzertfeeling einfach direkt nach Haus. Hier ist Álvaro Soler mit Con Calma, hier auf AIDA Radio, eurem Urlaubsradio. Die

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5: Einen fantastischen Samstagvormittag euch. Ich bin Katja, moin. Na, seid ihr schon voll im Wochenendmodus? Also egal, was heute bei euch auf dem Zettel steht, wir bringen euch jetzt den ultimativen Motivationsschub. Wir drehen die Zeit einfach zurück ins Jahr 2013. Zu einem Song, der uns daran erinnert, wie viel Kraft in uns steckt. Also, Lautsprecher aufdrehen und genießen. Hier ist Katy Perry mit Raw, hier auf AIDA Radio.

Der Song macht Laune. BTS und Dynamite hier auf AIDA Radio. Ja, und derzeit wird auch noch woanders kräftig gefeiert. Und zwar beim Glücksgefühle-Festival am Hockenheimring. Mit am Start sind viele spannende Künstler wie David Guetta, Leonie und noch viele andere.

0: AIDA ist natürlich auch vor Ort, genauso wie meine AIDA-Radio-Kollegin Finja. Und die hat sich mal umgehört, wie es den Festivalbesuchern bis jetzt so gefällt.
1: Die Stimmung ist gut, die Leute sind gut drauf. Mir gefällt super.
2: Ich finde es super, super Stimmung, tolles Wetter, perfekt, besser geht's kaum.
3: Ich finde es bisher auch super, total offen, alle Leute und auch super viele Aktionen von verschiedenen Unternehmen, finde ich auch richtig cool.
4: Die Stimmung ist einfach mega, ist einfach wunderbar hier. Ich bin das erste Mal da und ich bin einfach begeistert. Ich würde es auf jeden Fall wieder machen.
0: Klasse, euch noch ganz viel Spaß. Ab 12 hört ihr hier unseren Crew-Talk. Ich wünsche euch noch ein herrliches Wochenende. Lasst es euch gut gehen und bis bald. Hier geht's natürlich weiter mit der besten Musik für mehr Gefühl auf AIDA Radio.

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7: AIDA Time. Es ist 12 Uhr.
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8: Mit Arne Waag und heute mit Franzi Zander. Sie hat einen tollen Jobtitel bei AIDA. Franzi, du bist Specialist Live Communication.
9: Genau.
8: Das hört sich ganz cool an.
9: Das hört sich ganz cool an. Darüber können sich nur leider immer so viele Leute nichts vorstellen.
8: Ja,
9: also
8: stimmt.
9: Ich arbeite nicht in der Presseabteilung, auch wenn das Wort Live Communications das vermuten ließe, sondern ich arbeite Marketing.
8: Im Marketing.
9: Genau. Und expliziter noch im Event-Marketing.
8: Was sie da genau macht an Land von AIDA in Rostock, das erzählt sie uns alles in den kommenden 2 Stunden. Willkommen hier im AIDA Radio Crew.

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0: Willkommen hier beim AIDA Radio Crew Talk, die Talkshow rund um die Menschen, die auf oder rund um die Kussmundschiffe arbeiten. Heute lernen wir Franzi Zander kennen. Sie ist Specialist Live Communication. Ich habe Franzi auf der Hanse Sail in Rostock getroffen. Und zwar da, wofür Franzi zuständig ist bei AIDA. In der AIDA Urlaubswelt, der große Stand, auf der die große weite Welt von AIDA Reisen präsentiert wird. Diese AIDA Urlaubswelt ist wirklich ein großer, bunter Stand, auch mit echten Sandstrand und Liegestühlen. Franzi, hast du den Sand auch selber hier aufgeschüttet?
1: Liegestühle aufgebaut, auf jeden Fall. Ja. Sand hingeschippt, da kam tatsächlich ein großer Bagger. Genau, aber ich habe entschieden, wo der Sand hingeschippt wird.
0: Und organisierst du auch sowas, dass du sagst, ja, ich habe eine Idee, wir machen da einen Strand hin?
1: Genau, also bei uns liegt vorrangig dann die Konzeption und quasi das Projektmanagement, also die Planung rund um das Event. Das sind natürlich ganz, ganz viele kleine Bausteine, also von unserer schönen Schuhkabine, die wir hier sehen, ne, die wir konzipieren und bauen lassen. Also auch die baue ich natürlich nicht selber.
0: Nein.
1: Na, da haben wir ganz viele tolle Dienstleister und Architekten vom Personal, was hier ist. Also wir haben ja ganz tolle Kollegen aus dem Kundencenter dabei, die hier die Reiseberatung machen. Vom Sonnenschirm, ne?
0: Ja.
1: Bis zum Liegestuhl. Also das Design von dem Liegestuhl, auf dem du sitzt, das habe ich zum Beispiel dann abgestimmt.
0: Aber das, was hier drauf gedruckt ist wahrscheinlich,
1: ja,
0: ne?
1: Genau.
0: Ja,
1: genau.
0: Aber das ist schön geworden.
1: Ne? Ja, ich habe mir gesagt, so nur weiß, ne? Die sind so ein bisschen bunt mit unseren AIDA-Farben, bisschen blau mit dabei. Ja.
0: Ja.
1: Also, was anderes.
0: Bunt ist auch so dein Thema,
1: ja,
0: oder? Das kannst du auf jeden Fall.
1: Ja.
0: Gibt es da so Vorgaben, was du einhalten musst bei deinem Job?
1: Also ich sag mal, AIDA ist ja bekannt für die vier Farben.
0: Ja.
1: Wir haben Blau, Rot, Gelb und Grün.
0: Ja.
1: Und die verwenden wir natürlich immer sehr, sehr gerne. Und ich finde es schön, dass wir uns in den letzten Jahren gerade im Marketing auch mehr getraut haben. Also wir werden immer bunter, was man hier ja natürlich auf unseren Eventflächen aussieht. Und ja, das macht immer sehr, sehr viel Spaß. Wir arbeiten viel mit bunten Bildern. Ich bin so eine Pflanzenkönigin. Also ich finde, für mich muss immer grün sein.
0: Ja.
1: Ich bringe immer gerne, ich sag mal, die Karibik in den Rostocker Stadthafen. Ja, ein paar Palmen, bisschen Bambus. Heute ist es Bambus geworden.
0: Aber du wirst es sicherlich auch kennen, dass wenn du sagst, ich arbeite bei AIDA, dann denken immer alle sofort und los geht's
1: immer
0: auf dem Schiff.
1: Immer an Bord, genau, ja, immer. Aber man muss ja auch dazu sagen, dass wir sehr, sehr viele Landkollegen haben. Nicht nur hier in Rostock. Hier in Rostock, ja, ist natürlich unser Hauptarbeitsort.

0: Da haben wir das Kundencenter, wir haben die wichtigsten Abteilungen wie unsere Flugabteilung, Kabinenabteilung, Finanzbuchhaltung. Also die sitzen alle
1: ganz
0: hier.
1: Spannenden Jobs, ganz spannenden Jobs, die es natürlich auch gibt hier, na klar.
0: Genau, und unsere Kollegen in Hamburg. Also wir sind natürlich nicht so viele Kollegen wie auf den Schiffen, aber doch in Summe, glaube ich, fast 1.500, 1.800 wow, Leute jetzt an Land.
1: Das ist eine Menge auf jeden Fall hier in Rostock. Und du hast eines der Büros hier im Headquarter.
0: Tatsächlich arbeite ich in neuen schönen AIDA Home. Das ist eigentlich unsere 4 Gebäude, das muss man auch wissen. Hier in Rostock haben wir unten am Strande. Und wenn ich von meinem Schreibtisch aus, kann ich auf die schöne Warnow sehen. Also ich habe ein bisschen Wasserblick vom Schreibtisch aus und das ist sehr, sehr schön.

0: Willkommen zurück hier im AIDA Radio Crew Talk. Heute mit dem Gespräch, das ich auf der AIDA Bühne auf der Hanse-Sail geführt habe mit Franzi Zander. Franzi ist zuständig bei AIDA für Messestände und auch für die große AIDA Urlaubswelt. Dieser Job ist ganz klar nichts für Reisemuffel.
1: Wir sind natürlich jetzt gerade in den Sommermonaten, wirklich so von April bis Oktober, wahnsinnig viel unterwegs. Ne? Wie du schon sagst, in ganz Deutschland haben wir Veranstaltungen. Das kann mit der Urlaubswelt sein, wie wir sie jetzt hier auf der Hanse-Sail haben. Das kann aber auch beim Festival sein. Ne? Wir waren vor 3 Wochen gerade auf dem Deichbrand-Festival. Stimmt. Also auch diese Art von Veranstaltung machen wir natürlich, genauso wie kleinere Presse-Events oder Tagesevents an Bord unserer Schiffe. Wir sind halt viel unterwegs, aber es kommen ja jetzt auch wieder die Wintermonate. Das ist dann für uns Planungszeit fürs nächste Jahr.
0: Wirklich?
1: Ja, wir fangen jetzt im September schon mit unserer Messeplanung an. Also auch die großen Urlaubsmessen, die dann im Januar, Februar und März sind. Wir sind dieses Jahr oder nächstes Jahr dann in Stuttgart auf der CMT, auf der Ferienmesse in Wien und auch auf der Reise und Camping in Essen. Und genau, das muss natürlich alles langfristig geplant werden, ja. Weil da kann man natürlich nicht eine Woche vorher kommen und sagen, guten Tag, ich hätte hier gerne 140 Quadratmeter in der besten Messehalle. Das muss natürlich alles vorher gemacht werden und damit beginnen wir immer in den Wintermonaten schon.
0: Und da kommt dann so eine Messe auf dich zu und sagt, wollt ihr da nicht schon immer mal einen Stand haben oder...
1: Tatsächlich sind wir ja auch dabei, neue Messen zu suchen, ne? Neue Standorte. Wir wollen ja unseren Kussmund durch Deutschland und schicken und dass alle Gäste die Möglichkeit haben, sich eben eine Showkabine anzugucken, wenn sie nicht die Chance haben, bei uns an Bord zu sein. Und ja, wir haben aber auch in Stuttgart zum Beispiel, sind wir seit 10 Jahren. Das ist dann schon ein Stammplatz. Und da hast du recht, da ruft dann die Messe Stuttgart an und sagt, Frau Zander, wollen Sie denn nicht schon? Sie haben ja hier noch gar nichts angemeldet. Ja. Wir haben schon mal für Sie reserviert.
0: Oh, aber das ist nett.
1: Ja, das ist immer ganz gut.
0: Und dann hoffentlich auch den größten Platz gleich.
1: Den größten und besten
0: natürlich. Ja, sehr gut. Was ist denn das Wichtigste, wenn du unterwegs bist für AIDA?

0: ist das Wichtigste an solchen Ständen? Was muss da unbedingt mit dabei sein?
1: Also ich finde es immer ganz wichtig, den Gästen was zum Anfassen, zum Erleben zu geben. Ja. Also das ist ja auch unser Anspruch, den wir haben, dass wir wirklich ein bisschen Schiff an Land bringen wollen. Das heißt, den Gästen so das Urlaubsgefühl, das berühmte AIDA-Gefühl, was wir ja alle nicht wirklich in Worte fassen können.
0: Ja.
1: Wie Lisa vorhin schon so schön sagte, ne, du machst den Schritt aufs Schiff und es ist wie zu Hause. Es ist so ein ganz wohliges Gefühl, was dich zum Lächeln bringt, und das versuchen wir eben den Gästen, die es noch nicht persönlich erlebt haben, zu zeigen und spürbar zu machen. Und deswegen sind wir eben hier zum Beispiel mit unserer Original-Selection-Show-Kabine. Das heißt, man kann mal Probe liegen im Bett.
0: Ja. Ne, es ist auch noch gemacht, das Bett.
1: Es ist auch
0: das
1: noch
0: gemacht. Das ist aber toll. Und es liegt sogar ein Bademantel.
1: Ist auch noch da.
0: Wollte gerade sagen. Darf man den auch noch mal anziehen? Ach Gott, jetzt sagen wir was. Lassen wir lieber weg.
1: Ich könnte noch aus dem Nähkästchen plaudern, was schon alles so in Showkabinen passiert ist. Aber das.
0: Erzähl doch mal, fangen wir doch mal an.
1: Also in der Cosmos-Showkabine, wir haben von all unseren drei Schiffen jeweils eine Showkabine, die sind immer unterschiedlich. In der Cosmos-Showkabine gibt es ein Badezimmer. Das ist auch original wie das Badezimmer an Bord. Ja. Und mehr sage ich jetzt dazu.
0: Auch mit
1: nicht.
0: Abflüssen? So, gut.
1: Ja. Es hat keine Tür mehr seit kurzem.
0: Prost auf jeden Fall.
1: Nein, aber das ist natürlich toll, wenn die Gäste das anfassen können. Und ich mache das super gerne auf Events, dass ich mich auch mit den Besuchern unterhalte. Und ganz oft stehen die dann in der Showkabine und sagen, ach, also das habe ich mir gar nicht so geräumig vorgestellt.
0: Oder?
1: Dann wird der Schrank aufgemacht, ne? Ob dann die ganze Urlaubskleidung auch reinpasst. Und dann, ja, also das ist ja wirklich wie ein richtiges Hotelzimmer. Ja. Und man hat ja alles, was man braucht. Und viele haben eben immer noch die Vorstellung, gerade wenn man auch so eine Innenkabine zum Beispiel, ne, dass es sehr beengt ist. Und das freut mich wirklich sehr, dass die Gäste hier die Möglichkeit haben, ihnen auch diese Ängste und Vorurteile mal zu nehmen.

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0: Am Samstag wird gequatscht hier auf AIDA Radio und zwar mit den Menschen, die hier bei AIDA arbeiten. Heute geht's hier im AIDA Radio Crew Talk um Franzi Zander. Sie ist zuständig für die große, weite Urlaubswelt von AIDA. Und zwar präsentiert sie die auf Festen und Messen. Ich habe sie genau bei so einer Präsentation getroffen in der AIDA Urlaubswelt auf der Hanse Sail in Rostock. Was muss bei diesen Präsentationen denn immer mit dabei sein? Woran musst du, Franzi, immer denken?
1: Also wir haben natürlich ganz viele Werbemittel, Goodies. Ja. Ne? Ja. Also wir haben unsere schönen Taschen, das beliebteste Souvenir von einem AIDA-Event ist eine Tasche oder die Lanyards, wo die Bordkarten rankommen. Oh, das vermittelt ja auch schon so ein bisschen Urlaubs- und Schiffsgefühl. Ja. Wir haben für die Kinder immer ganz viel dabei. Wir haben hier zum Beispiel so Mini-Puzzles mit unseren Clubbies drauf. Also auch da wollen wir, dass die Gäste was mit nach Hause nehmen können, was ihnen Freude bereitet. Und wo sie sich dann immer wieder an den schönen Tag in der AIDA Urlaubswelt einfach zurückerinnern können.
0: Und alle diese Sachen haben immer ein bisschen was Familiäres, ein bisschen was Buntes und so nimmt man dann die AIDA Urlaubswelt sozusagen mit nach Hause.
1: Genau, richtig. Ja? Und oftmals haben wir auch heute hier auf der Hanse-Szene nicht, aber wir haben auch immer so Fotoaktionen oder vielleicht erinnerst du dich noch, auf dem Hafengeburtstag hatten wir so einen AI-Picasso, der so eine Karikatur von dir gezeichnet hat. Und was gibt's denn Schöneres als eine eigene gezeichnete Karikatur mit AIDA im Hintergrund als Kapitän? Du hattest auch eine Kapitänsmütze auf,
0: absolut. Ich erinnere mich. Und eine sehr große Nase, das hatte mich gewundert. Aber ja.
1: Genau, aber dann hat man so eine schöne Karikatur wirklich zu Hause hängen und jedes Mal kann man sich eben wirklich an dieses tolle Erlebnis und auch diesen besonderen Moment einfach erinnern. Ne?
0: Solche Sachen denkst du dir auch aus?
1: Teilweise, genau. Also wir gucken immer, sind natürlich auch immer so kreativ unterwegs. Ja. Was können wir den Leuten Neues bieten? Weil wir haben natürlich auch Gäste, die zum Beispiel jedes Jahr zur Kieler Woche kommen. Ne? Die freuen sich schon, dass wir da sind und die kommen dann auch ganz oft rein und sagen, was gibt's denn dieses Jahr Neues? Was haben sie denn, was ich noch nicht zu Hause habe? Und da muss man natürlich immer flexibel sein und sich auch jedes Jahr was Neues überlegen, eine neue Aktion. Unsere Kusshaltestelle, wie wir hier haben, ist auch was ganz Neues gewesen. Das haben die Gäste alle, also die haben gesagt, das ist ja eine tolle Idee und ein schöner Fotospot und eine schöne Erinnerung und ja.

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3: AIDA Time. Es ist 13 Uhr.
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4: Mit Arne Bark und willkommen zu Teil 2 vom Gespräch mit Franzi. Franzi ist Specialist Live Communication, das heißt, sie ist zuständig für die großen AIDA-Stände bei Festen und auch bei Messen. Und eines findet Franzi an ihrem Job ganz besonders.
5: Das Schöne an meinem Job ist ja, was ich auch sehr liebe, es ist, ich weiß nie morgens, was so den Tag passiert. Also ja. Es ist halt, man sagt ja, kein klassischer 9-to-5-Job, sondern es kann jeden Tag ein neues Event reinflattern. Es kann jeden Tag nochmal Änderung bestehen und es ist ein agiles Projektmanagement und deswegen weiß ich montags auch noch nicht, was ich am Freitag alles erledigen kann, erledigt habe, was vielleicht neu dazugekommen ist und das macht den Job auch so unfassbar spannend.
4: Und du bist aber auch viel unterwegs.
5: Ja.
4: Das heißt, du weißt, im Sommer reist du wie mit dem Schiff, aber wahrscheinlich meistens mit der Bahn und mit dem Auto.
5: Genau, mit dem Auto. Also wir sind wirklich sehr, sehr viel unterwegs in den Sommermonaten. Deswegen, also ich nehme meine ganzen Urlaubstage dann im Oktober, November, was aber auch den Vorteil hat, ich kann dann in die Sonne fahren.
4: Stimmt, natürlich.
5: Im Winter und den Winter und die ja, eisigen Temperaturen, den entfliehen in die Karibik. Also da haben wir dann immer sehr viel Urlaub und können dann uns nochmal die Sonne abholen.
4: Und was sie aber vorm Urlaub zu tun hat, das erzählt sie uns gleich weiter. Wie schön, dass ihr euch auch für die große Arbeitswelt von AIDA interessiert. Willkommen beim AIDA Radio Crew

0: Hier ist der AIDA Radio Crew Talk. Heute lernen wir aus dem AIDA-Team an Land aus Rostock Franzi Zander kennen. Sie arbeitet in der Marketingabteilung von AIDA. Und das kann man ganz klar sagen, Franzi ist schon immer durch und durch AIDA. Ihr größter Lebenstraum war es schon als Kind, hier zu arbeiten.
1: Ich kann dir eine sehr interessante Geschichte erzählen. Ich stand mit 7 Jahren oder 6 Jahren in Warnemünde mit meiner Mutti und habe immer den Schiffen gewunken. Das ist ja hier in Warnemünde mal was ganz Besonderes, wenn die Kreuzfahrtschiffe auslaufen. Da ist ja immer Captain Brasses unterwegs, es wird getutet, es sind ganz viele Menschen da, die winken. Das habe ich so in keinem anderen Hafen erlebt, weil man ja auch sehr nah dran ist. Und dann stand ich als kleines Mädchen und habe gesagt, Mutti, da arbeite ich mal. Und da hat meine Mutter gesagt, ja, ja. Genau.
0: Ja, ja.
1: Und dann habe ich einen Schuhkarton gebastelt, habe einen Kussmund drauf gemalt und habe gesagt, zu jedem Geburtstag, da stecken jetzt alle Leute Geld rein, weil das wird ja meine erste AIDA-Reise. Und dann war ich zum Studium in Kiel und habe danach gesagt, so, und jetzt arbeite ich bei AIDA. Und ich bin jetzt seit 15 Jahren bei AIDA, also ja, ich bleibe auch noch ein bisschen.
0: Und hast du auch schon mal an Bord gearbeitet?
1: Ja. Tatsächlich war ich mal 2 Verträge als Reiseberater an Bord unterwegs und habe quasi den Gästen in ihrem Urlaub ihren neuen AIDA-Urlaub verkauft. Und das war auch eine wahnsinnig tolle Zeit. Bin damals mit AIDA Blue durchs Rote Meer noch gefahren. Also eine ganz, ganz tolle Route, die es noch gab. Jetzt leider nicht mehr. Vielleicht kommt es irgendwann mal wieder. Genau, auf AIDA Stella war ich dann auch. Mhm. Und ja.
0: Und dann irgendwann hast du gesagt, so jetzt werde ich ein bisschen heimisch wieder?
1: Genau, genau. Also dann ergab sich die Möglichkeit, ich bin quasi früher mit der Urlaubswelt und auf Messen als Reiseberater unterwegs gewesen. Ja. Habe an Land gearbeitet als Reiseberater und kannte daher das Team Live Communication schon und was die so machen. Und hatte dann ganz schnell den Wunsch, das möchte ich auch machen. Und immer so eine glückliche Fügung. Es gibt ein besonderes Projekt, was auch bei mir in der Verantwortung liegt, die AIDA Schiffsbesichtigung. Hast du vielleicht schon von gehört?
0: Absolut.
1: Die Gäste können in Hamburg, Kiel und in Warnemünde unsere Schiffe besichtigen, wenn sie dort liegen am sogenannten Wechseltag. Also wenn Passagierwechsel ist, hat man die Möglichkeit, sich das Schiff mal anzugucken. Also wirklich jede Kabinenkategorie. Man kann ins Buffet-Restaurant,

0: Es werden alle öffentlichen Bereiche gezeigt und man hat 5 Stunden AIDA-Urlaub.
1: Ja.
0: Eine ganz, ganz tolle Möglichkeit und ich habe das Projekt damals ins Leben gerufen. Und dann wurde das immer so größer. Wir haben auch nachher viele Besichtigungstouren auf Mallorca gehabt zum Beispiel und den Kanarischen Inseln. Und ja, meine damalige Chefin hat gesagt, Franzi, ich brauche noch jemanden, der sowohl eben die Verkaufserfahrung hat, als auch dieses Projekt betreuen kann. Ja. Und so bin ich eigentlich in den Bereich Eventmarketing gekommen.

0: Hier ist der AIDA Radio Crew Talk, heute mit dem Gespräch von der Hanse Sail 2026 mit Franzi Zander. Sie ist bei AIDA zuständig für diese tollen, großen und bunten Stände bei Festen und Messen, wie hier zum Beispiel auf der Hanse Sail in Rostock. Da habe ich sie getroffen und das muss man ganz klar sagen, Franzi ist noch sehr jung und sie ist schon ganz schön weit bei AIDA gekommen. Wie geht denn die Karriere jetzt so weiter?
1: Ja, also es ist natürlich wirklich, wirklich spannend. Ne? Also ja, auch dieses Ganze, dass wir auf Festivals sind als AIDA, ja, ist ja nicht selbstverständlich. Ne? Also und das haben wir natürlich auch als Team so ein bisschen vorangetrieben und haben da auch immer sehr große Rückendeckung von der Geschäftsführung, die sagen, Mensch, was gibt es noch für tolle Veranstaltungen in Deutschland? Wo

0: können wir noch vertreten sein? Und dadurch wird es halt wirklich nie langweilig und wir haben so viele tolle Konzepte noch in der Schublade.
1: Ja.
0: Also, ja, mal gucken, was noch so passiert.
1: Wenn man dich hier sieht, auch am Stand oder am Strand, das ist ja beides
0: Strand,
1: hier,
0: genau.
1: Ja, kann man dich ansprechen und sagen, kann ich hier irgendwie mitarbeiten? Gibt es hier
0: das
1: so Promoter
0: ganz,
1: und so?
0: Genau, das machen ganz viele Leute und wir arbeiten tatsächlich mit einer Promotion-Agentur, mit Stuff for Cruise, hier aus Rostock zusammen. Das heißt, da sind auch studentische Aushilfen, ne, die ganz normal dann auch meine Schiffsbesichtigung zum Beispiel machen.
1: Ah, okay.
0: Das heißt, die kennen sich dann natürlich auch super auf den Schiffen aus und die betreuen dann unsere kleine Rezeption, wie ich unseren Empfangscounter vorne immer nenne, wo es die Werbemittel gibt und auch sämtliche Informationen. Und genau, also man kann auch, wenn man jetzt noch Student ist, trotzdem bei uns mitarbeiten.
1: Und sonst, wenn man hier gerne im Headquarter sitzen möchte in Rostock, wie kommt man da rein?
0: Gibt es auch ganz viele Möglichkeiten. Wir haben ja ganz, ganz tolle Jobs immer ausgeschrieben, ne, auf unserer Careers-Seite und auch gerade im Marketing habe ich ja vorhin schon gesagt, ein super weites Feld, ganz unterschiedliche Anforderungen. Also wir haben ja auch ein Team, was die Webseite betreut, ne, also dieses ganze digitalen Seiten, da sind wir auch immer darauf angewiesen, dass die Kollegen uns da natürlich gut zuarbeiten, ne, im Social-Media-Team.
1: Ja.
0: Also kein Event ist so schön, wenn keiner davon weiß.
1: Absolut.
0: Ich sage immer, ne, die Kollegen begleiten uns auch ganz oft dann zum Festival oder auch in unsere Urlaubswelten, was natürlich auch total toll ist, den Gästen dann mal zu zeigen, wo wir überall unterwegs sind.
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0: Oha, wir sind schon im letzten Teil vom heutigen AIDA Radio Crew Talk angekommen. Heute lernen wir ja Franzi Zander kennen, sie ist Specialist Live Communication. Und bevor ich ihr gleich die traditionell letzte Frage stelle, noch der Hinweis an euch, den ganzen Talk mit Franzi Zander gibt's jetzt auch als Podcast. 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So, jetzt aber zurück zu Franzi. Sie ist ja zuständig für diese tolle AIDA Urlaubswelt auf den großen Festen und Messen. Hat schon mal jemand zu dir gesagt, die Urlaubswelt war toller als die Reisen nachher auf AIDA selber?
1: Nee, das habe ich tatsächlich
2: noch wirklich noch nie, oder?
1: Es ist also so ein AIDA-Urlaub.
2: Deckungsgleich, oder?
1: Ja,
2: also man verspricht hier nicht irgendwas, wo man sagt, nee, also komm.
1: Nein, aber ich glaube, ein Erlebnis auf dem Schiff, einen Urlaub auf dem Schiff zu erleben, ist natürlich nochmal, also da kann ich mit dem schönsten Messestand der Welt auch nicht mithalten, mit den Erlebnissen, was man an Bord.
2: Könnte man sagen, das ist sozusagen das Ziel deiner Arbeit, dass du hier ein realistisches Bild auf das, was auf dem Schiff passiert, hier erzeugst?
1: Also das ist eigentlich unser Ziel. Natürlich ist man eingeschränkt. Ne? Also ich kann jetzt hier auch leider kein AIDA-Schiff in den Rostocker Stadthafen ziehen. Also auch uns sind natürlich Grenzen gesetzt in der Machbarkeit. Aber wie du schon gesagt hast, ne, wir versuchen eben mit den AIDA-Cocktails immer irgendwie so ein bisschen Bordleben einfach an Land zu bringen. Und ich glaube, das gelingt uns ganz gut.
2: Ich glaube auch. Du bist, also überall, wo du bist, bist du immer mit der Sonnenschein. Das kann ich immer sagen, gerade auch vom Namen von AIDA Radio. Überall, wo du bist, da läuft alles großartig.
1: Dankeschön.
2: Die traditionelle letzte Frage hier im AIDA Radio Crew Talk ist immer, was wäre AIDA ohne dich? Fällt dir da was ein?
1: Also es ist
2: ich wüsste es.
1: Sehr schwierige Frage. Ich glaube, vielleicht wäre es dann auch 1% weniger.

0: Der Sonnenschein.
1: Ja. Na, und 1% ist wirklich stark untertrieben. Absolut. Franzi, vielen Dank, dass du dir die Zeit genommen hast für den AIDA Radio Crew Talk hier direkt von der Hanse Sail in Rostock. Und für alle, die jetzt sagen, Mensch, ich möchte gerne Kollegin oder Kollege werden von Franzi, dann sind hier die Jobs der Woche. Franzi, vielen herzlichen Dank.
0: Danke dir, Anne.
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3: Ich habe gleich 3 Jobs für euch, 2 an Bord von AIDA und 1 an Land. Wir starten an Bord von AIDA. Wie wäre es mit dem Job als Jungkoch bzw. Demi-Chef de Partie? Du bereitest Speisen in unterschiedlichen Restaurants zu und das mit Liebe zum Detail. Du präsentierst verschiedenste internationale Gerichte in den gehobenen à la carte Restaurants oder in den qualitativ hochwertigen Buffet-Restaurants. Und du arbeitest unter höchsten Qualitätsansprüchen und setzt die hohen Hygiene-, Umwelt- und Sicherheitsstandards um. Oder du bewirbst dich jetzt auf die Stelle als Spa-Therapeut und Masseur oder Spa-Therapeutin und Masseurin. Hier führst du alle Massagen und Wellness-Anwendungen durch. Du setzt den Fokus auf den Verkauf von Spa-Anwendungen und Spa-Produkten und natürlich auch auf die Gästezufriedenheit. Im Spa-Bereich sind umfangreiche Weiterbildung möglich, das heißt, hier kannst du die Karriereleiter hochklettern, von der Spa-Rezeption zum Spa-Supervisor bis zum Spa-Manager. Und dann habe ich hier auch noch den spannenden Job bei AIDA an Land. Werde Reiseberater oder Reiseberaterin AKC im AIDA Kundencenter. Du bist verantwortlich für die Beratung, Reservierung und Verkauf von AIDA-Reisen für Direktkunden und du bist Ansprechpartner für die Kunden zu allen Service- und verkaufsorientierten Anfragen. Du betreust individuell und regelmäßig Bestandskunden, um die Kundenbindung zu festigen. Diese und noch viele weitere spannende Jobs bei AIDA findest du jetzt auf aida.de/careers und dann herzlich willkommen im AIDA-Team.

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3: AIDA Time. Es ist 14 Uhr.
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8: AIDA Time. Es ist 15 Uhr.
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8: AIDA Time. Es ist 16 Uhr.
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1: AIDA Time. Es ist 17 Uhr.
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8: AIDA Time. Es ist 18 Uhr.
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1: 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Alles klar?
2: Ja, ja.
1: Na dann los.
3: Pink Lady.
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5: AIDA Time. Es ist 19 Uhr.
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0: war. Es war so ein tolles Gefühl, als wir da draußen vor unserem Van saßen, stolz auf das, was wir endlich geschafft hatten, mit einem Blick aufs Meer und einem schönen französischen Rotwein im Becher. Nicht im Glas natürlich.
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1: AIDA Time. Es ist 21 Uhr.
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2: AIDA Time, es ist 22 Uhr.
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1: AIDA Time. Es ist 23 Uhr.
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1: AIDA Time. Es ist 0 Uhr.
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2: AIDA Time, es ist 1 Uhr.
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3: AIDA Time. Es ist 2 Uhr.
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